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3: Samstag, den 18. Juli 2026. Guten Tag, liebe Zuhörer und Zuhörerinnen. Es ist pünktlich 14 Uhr über die Wellen von Kanal FM, das Radio der neuen Generation. Also heute wie üblich werden wir 60 Minuten um Deutsch zu sprechen und deutsche Musik zu hören. An der Technik, Kiki Sosa, ich bin nicht allein im Studio, Olivier Kate und Eguatao Giatto sind da so. Zusammen werden wir die heutige Sendung animieren. Ach, ich selbst, Jan Dagbami. Also, um alles anzufangen, hören wir einem schönen Lied zu.

0: Gut, das war phänomenal von Pietro Lombardi. Jetzt das Programm. Also, liebe Zuhörer und Zuhörerinnen der Sprachsendung L'Allemand par la Radio, seien Sie herzlich willkommen bei der heutigen Sendung. Heute, wie oft, haben wir 7 Rubriken für Sie. Zuerst fangen wir mit der Rubrik Deutsch für die Anfänger an, gefolgt von der Rubrik Deutsch für die Fortgeschrittenen. Dann reden wir anders und das Sprichwort der Woche. DW Deutsch mit dem Deutschtrainer und wie sagt man auf Deutsch sind auch im Programm. Gegen Ende haben Sie die Gelegenheit, uns anzurufen und am Spiel teilzunehmen. Dadurch können Sie interessante Preise gewinnen und Sie kommen uns von der Deutschen Botschaft in Togo und dem Verein Togo Hilfe e.V. und Verein Deutsche Sprache e.V. 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
0: Chers auditeurs et auditrices de l'émission L'Allemand par la Radio, bienvenue dans l'émission du jour. Justement, après le morceau qui va suivre, nous débuterons avec Allemand pour débutants. Suivi d'Allemand pour avancer. Et après, nous parlerons autrement. Et le proverbe de la semaine. Viendra écouter et répéter et comment dit-on en allemand qui sont également de la partie. Et pour clôturer, vous aurez l'occasion de participer et gagner d'intéressants prix en nous appelant qui nous sont offerts par l'ambassade de l'Allemagne au Togo et les associations Togo Hilfe e.V. et VDS. 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

0: Deutsch für die Fortgeschrittenen. Also, es gibt einen Text, es geht um Ferien und Sommer in Deutschland. Ebertau, bitte.
1: Ja, und gerade sind die Deutschen oder Europäer
0: im
1: Sommer.
0: Sommer. Ja.
1: Also Ebert Ahiatroga ist im
0: wieder
1: Sommer.
0: Da.
1: Sommer ist es ist heiß
0: da.
1: Jetzt in Europa.
2: Sehr heiß.
1: Ja, hier ist es in Lomé, besonders in Lomé, hier ist es eher, sagen wir, kalt. Es ist okay, das ist angenehm. Die Temperaturen sind angenehm in Lomé.
2: Das Klima ist sehr nett.
1: Ja, und auch ein bisschen, würde ich sagen, kalt für manche Leute, nicht für alle. Also, Ebert, also wir genießen eine gute Zeit hier. Also, in Deutschland beginnen die Sommerferien je nach Bundesland zwischen Mitte Juni und Anfang Juli und dauern etwa 6 Wochen. Viele Familien nutzen diese Zeit, um zu verreisen. Beliebte Reiseziele sind die Nordsee, die Ostsee und die Bayerische Alpen, aber auch südeuropäische Länder wie Spanien und Italien. Für Berufstätige ist der Sommer ebenfalls wichtig. Der durchschnittliche Arbeitnehmer hat etwa 30 Tage Urlaub pro Jahr.
0: Danke, Ebertau. Das war Ferien und Sommer in Deutschland. In den gelesenen Text gibt es 4 Schlüsselwörter.
1: Ja.
0: So, wir geben Ihre Erklärungen.
1: Ja.
0: Okay. So, Olivier, bitte.
2: Ja.
0: Was bedeutet die Sommerferien?
2: Ja, die Sommerferien bedeutet die Zeit im Sommer, in der Schulen und Universitäten geschlossen sind. Ich wiederhole bitte.
0: Ja.
2: Die Zeit im Sommer, in der Schulen und Universitäten geschlossen sind. Also Synonym, die Schulferien. Ja.
1: Im Allgemeinen.
2: Ja. Allgemeiner.
1: Ja.
0: Gut. Weiter. Das Bundesland.
1: Ja, das Bundesland. Also kann man sagen, das ist die Länder, die sagen wir einem Staat ausmachen. Also das ist, zum Beispiel Deutschland ist ein Bundesland. Das heißt, also Teilstaaten, aus okay. denen wie Deutschland besteht.
0: Okay.
1: Das heißt, Staaten, die, sagen wir, Teilstaaten, die einem Land, sagen wir, besteht.
0: Okay.
1: Zum Beispiel Deutschland. Deutschland ist ein Bundesland mit 16 Teilstaaten. Also, das ist es. Synonym vom Bundesland. Der Bundesstaat ist seltener verwendet.
0: Okay.
1: Sozusagen.
2: Eine wesentliche Frage bitte. Ist diese Staaten mit seiner eigenen Regierung?
1: Ja.
2: Es gibt es jeder Staat mit seiner Regierung.
1: Ja, Bundesland. Jeder Staat hat eine Regierung, ein Parlament sogar.
2: Ein Parlament auch?
1: Ja,
2: also.
1: Ja, ein kleines Parlament.
2: Okay.
1: Jedes Bundesland hat ein Parlament.
0: Okay.
1: Jedes zum Beispiel Bayern hat ein Parlament, Berlin hat ein Parlament,
0: Hannover
1: hat ein Parlament und so weiter.
2: Ja. Baden-Württemberg.
1: Die nennt man Bundesrat.
2: Bundesrat
1: ist ein Parlament von einem Bundesland.
2: Okay.
1: Und dann wir haben wir haben das große Parlament.
2: Der große Parlament.
1: Zum Beispiel der.
2: Ja, der große Sitz.
1: Ja, ja. Sagen wir der der Kanzler.
2: Der Kanzler.
1: Wo der Kanzler arbeitet. Das,
2: ja.
1: In Berlin.
2: Okay, das liegt in Berlin.
1: In Berlin.
2: Okay.
1: Ja.
2: Also da wo arbeitet Friedrich Merz.
1: Ja, Friedrich Merz arbeitet. Ja.
2: Okay.
1: Friedrich Merz, der Bundeskanzler.
2: Ist sehr aktiv und spontan auch.
1: Ja.
0: Weiter, Olivier,
2: ja.
0: Was bedeutet verreisen?
2: Verreisen ist ein Verb, ein trennbarer Verb. Mhm. Das bedeutet für eine Weile an einen anderen Ort fahren, meist im Urlaub. Ich wiederhole bitte, für eine Weile an einen anderen Ort fahren, meist im Urlaub. Synonym ist wegfahren, eine Reise machen.
1: Okay.
0: Okay.
1: Und sie hat etwas dazu hingefügt. Perfekt nicht sein. Ich bin verreist.
2: Ich bin verreist. Okay.
1: Ich bin verreist. Ja, zum Beispiel jemand ruft an und sagt, ich komme dich besuchen. Mhm. Ah,
0: oh,
1: leider bin
0: ich verreist.
1: Schon
0: Déplacement.
1: Ja.
0: Okay. Danke.
2: Es gibt
0: Okay, es gibt noch das Reiseziel. Das Reiseziel.
1: Ja, das Reiseziel, Plural, die Reiseziele. Mhm. Also das ist der Ort, an den man reist. Also, besonders für Tourismus, für Urlaub oder für die Ferien. Also in Deutsch, man kann auch es gibt auch ein Synonym auf Deutsch, man kann sagen, die Destination sagen. Die Destination. Also Reises, das ist ein Kompositum, wir haben Reise und Ziel. Also zusammen macht Reise Ziel. Danke.
0: Bitte, Iwatao, das war Deutsch für die Fortgeschrittenen. Eine Pause, bitte.

0: Das war Was uns heimacht von Provinz. Machen wir weiter mit Reden wir anders. Wir reden heute mit Stroh und der Strom. Stroh und der Strom. Olivier, bitte. Was bedeutet Stroh?
1: Stroh bedeutet la paille auf Französisch.
0: So, du hast das Wort, bitte.
1: Also, Stroh im Kopf haben bedeutet ne pas être trop doué, c'est-à-dire ne pas être trop intelligent. Haben wir gesagt, dumm sein. Ja, Beispiel, du bist so schlecht in der Schule, dass man meinen könnte, du hättest nur Stroh im Kopf. Du bist so schlecht in der Schule, dass man meinen könnte, du hättest nur Stroh im Kopf.
0: Danke.
2: Ja, weiter. Der zweite. Also, wir haben sich an einen Strohhalm klammern. Sich an einen Strohhalm klammern. Das heißt, se cramponner à une bouée de sauvetage. Se cramponner à une bouée de sauvetage. Avoir un espoir aveugle. Avoir un espoir aveugle. Anders gesagt, Vertrauen auf die geringste oder fast hoffnungslose Möglichkeiten haben. Vertrauen auf das geringste oder fast hoffnungslose Möglichkeit haben. Als Beispiel, die Hoffnung durch einen Lotteriegewinn zu Geld zu kommen, erwies sich als Strohhalm, an der er sich klammerte. Ich nehme das wieder. Die Hoffnung durch einen Lotteriegewinn zu Geld zu kommen, erwies sich als Strohhalm, an der er sich klammerte. Danke.
0: Bitte,
2: jede Woche oder jeden Tag geht er Lotterie spielen.
0: Weiter mit
2: Mit dir. Ja. Mit dir. Ja, der Strom. Mit dem Strom.
0: Ja, der Strom auf Französisch bedeutet le courant.
2: Und wir haben gegen den Strom schwimmen. Ja. Gegen den Strom schwimmen. Also Jean?
0: Auf Französisch nager à contre-courant. Anders gesagt, sich gegen die allgemeine Meinung stellen. Sich gegen die allgemeine Meinung stellen. Als Beispiel, gib es auf, gegen den Strom zu schwimmen. Es ist nur zu deinem Schaden. Gib es auf, gegen den Strom zu schwimmen. Es ist nur zu deinem Schaden.
2: Ja, manchmal ist es besser.
0: Ja.
2: Sonst wird man dich kaputt machen. Mhm. Oder du willst dich selbst kaputt machen. Mhm. Danke.
0: Bitte, Igbatao. Also das war Reden wir anders. Eine kleine musikalische Pause, bitte.

0: schon fertig. Wir haben doch angefangen, oder?
1: Ja, Nina, die 60 Minuten sind schon vorbeigegangen. Also, waren im Studio, Olivier Kate, Eguata Ojato, ich selbst, Jan Dagbame, an der Technik. Kiki Sosa, leben Sie wohl. Ciao, ciao.